war Ramon Roselli. Noch ein Gewinner. Noch einmal DSDS. Aber anderes Genre. Sehr erfolgreich, der Junge. Hier ist Mark Medlock mit Dieter Bohlen zusammen.

Ein Hit nach dem anderen. Wir spielen im Mix heute die Gewinner. Aus 2015. The Voice of Germany Gewinner. Just a boy cut off in dreams and fantasy. Hier ist Stevie Mac.

You Brotherhood of Man aus dem Jahre 76. Sie haben gewonnen den Eurovision Song Contest, der damals noch Grand Prix de la Chanson hieß. Für Großbritannien sind sie angetreten. Sie waren die absolute Nummer 1 und dann wochenlang die Nummer 1 in fast ganz Europa. Auch sie hier, sie ist eine große Gewinnerin für Luxemburg. 72 war sie die Nummer 1 beim Grand Prix Eurovision de la Chanson. Hier ist die große Vicky Leandros.

Yo, live gesungen vom Eurovision Song Contest. Vom Grand Prix. Das war unsere Vicky Leandros. Damals hat sie 72 mit diesem Lied ganz Europa verzaubert. Einige Jahre später verzauberte der hier. Zwar nicht ganz Europa, aber zumindest mal Deutschland. Er gewann 2003 DSDS. Oh, baby. Alexander Klavs.

damit verzauberte er Alexander Klaas, DSDS aus dem Jahre 2003. Immer um halb Top 20 Radio Traffic Service, alle Informationen für unsere Autofahrer unter www.top20radio.tv. Wir mixen die Gewinner. Einige Jahre später, nach Alexander, kam Conchita Wurst. Vollbart Diva. Eine Transe mit dem Song à la James Bond. Die Nummer 1 beim EEC.

James Bond lässt grüßen. Rise like a Phoenix. Für Österreich ist sie angetreten im Jahre 2014 mit Vollbart. Conchita Wurst. Deutlich früher war er der Gewinner beim EEC oder beim Grand Prix. Auch er ist damals aufgetreten für Österreich.

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1: 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Ja, in den 60ern sollte man möglichst noch Französisch gesungen haben, um die Nummer 1 zu werden beim Eurovision Song Contest oder wie er damals hieß, der Grand Prix. Einige Jahre später gewannen die Niederlanden mit Happy Music.

Das war die Gruppe Teach In. Sie gewann 75 für die Niederlande den Eurovision Song Contest mit Ding, Ding, Ding, Ding, Ding, Ding, Dong. Wir haben noch einen Gewinner. Max Mutzke, entdeckt von Stefan Raab. Und jetzt werden einige sagen, wieso? Der ist doch nur auf Platz 8 geraten beim ESC. Das stimmt. Der Auftritt war nicht ganz optimal, obwohl der Junge ja wirklich richtig Talent hat. Aber wahrscheinlich sind die Nerven ein bisschen durchgegangen. Er wurde immerhin für Deutschland Platz 8. Aber bei der Vorentscheidung für Deutschland, da hat er gewonnen.

Sehr, sehr geiler Titel und Max kann vieles. Pop, Rock, Soul, Funk bis hin zum Jazz. Und wie gesagt, er hat den Vorentscheid zum ESC für Deutschland gewonnen. Wen haben wir jetzt? 10 Jahre später hat eine ganz, ganz junge Lady gewonnen. Sie war damals erst 17 Jahre alt, als sie die absolute Nummer 1 wurde bei DSDS. Hier ist Marie Wegener.

Die jüngste, 17 Jahre alt war sie 2018. Sie war die Nummer 1 von DSDS, die Nummer 1 in Deutschland. Und der Song kam von der Nummer 1 aus Deutschland, von Dieter Bohlen. Und jetzt kommt noch der Song, der wahrscheinlich die größte Geschichte geschrieben hat. In der Laufbahn von Schweden, in der Laufbahn vom Eurovision Song Contest. Hier ist der Gewinner aus 74 für Schweden.

Waterloo. Die vier Erfolgreichen aus Schweden, die haben abgeräumt, als sie gewonnen haben beim Eurovision Song Contest. Der hier auch, der war gleich zweimal Gewinner, Johnny Logan, das hatte man selten. Er ist sowohl 87 für Irland als Sieger hervorgegangen, als auch 1980. Hier ist der zweite Siegersong, Hold Me Now.

0: Doppelter Gewinner, zweimal in den 80ern auf Platz 1 beim Eurovision Song Contest, das war Johnny Logan. Jetzt haben wir auch einen großen Gewinner, denn der ist wirklich auch nach seinem Erfolg sehr, sehr erfolgreich geblieben über viele, viele Jahre, viele Nummer 1 Hits. Pietro Lombardi von DSDS.
1: 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Ja, klar. Videos wie immer, ne? 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

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Das war ein Hit aus dem Jahre 20 von Pietro Lombardi, dem Supergewinner von DSDS. Noch einmal Eurovision Song Contest 67, Großbritannien die Nummer 1. Die Gewinnerin hieß Sandy Shaw.

67, die Nummer 1 beim Eurovision Song Contest für Großbritannien. Wir mixen in dieser Stunde die Gewinner. Einen haben wir noch. Aus 81, Großbritannien, Bugs Fizz, Gewinner.

Das hier alles waren Nummer 1 Hits. Am Mikrofon ist der Bernie.

erste Mix. Alles Nummer 1 Hits, das waren aus dem Jahre 1969 die Archies mit Sugar Sugar. Ebenfalls aus diesem Jahre Nummer 1 war der Beatles-Song Come Together, aber er wurde noch einmal im Jahre 2009 geremixt und war wieder die Nummer 1.

Das waren Valkyd mit Summer Nights aus dem Album Fireborn von 2023. Ja, Leute, und das war's mit der XXL-Ausgabe der Heartlands-Sendung für heute. Ich bedanke mich bei euch fürs Wünschen, Grüßen und Zuhören und hoffe, es hat euch ein bisschen Spaß gemacht. Wenn ihr mir wieder zuhören wollt, ich bin morgen Abend wieder für euch da. Da gibt's dann wieder 4 Stunden lang eine Metal Force und ich würde mich freuen, wenn ihr wieder einschaltet. Lasst auch eingeschaltet, denn nach mir kommt der Chef, unser Wolle, auf den Stream. Da gibt es dann Metal Weekend im Genre Mixed Rock und Metal und da wünsche ich euch auf jeden Fall viel Spaß dabei und komme dann jetzt zum letzten Titel meinerseits. Abschließend gibt es Miracle of Sound mit Sirona und damit sage ich bye bye, bis morgen Abend, wenn ihr mögt. Viel Spaß noch mit Wolle und Farewell.

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Einen wunderschönen guten Abend, liebe Hörerinnen und Hörer. Herzlich willkommen hier auf dem Rock- und Metal-Stream von Metal Only, dem einzig wahren Metal-Radio im Netz. Seid für willkommene Gäste zu meiner Freitagssendung Metal Weekend, Mixed Rock and Metal von 18 bis 20 Uhr, eine Stunde. Meine Vorgabe, eine Stunde, eure Wünsche. Wünschen könnt ihr auf die Homepage metal-only.de. Klickt oben im Menü auf Wunsch/Gruß. Drei Wünsche sind frei. Die Grüße sehen wir mal offen. Und ja, wie gesagt, Wünschen ist wichtig. Heavy Metal, Power Metal, Thrash Metal, Melodic Death Metal, Stoner Doom, Grunge, Sudden, Psychedelic und Black Death und Doom, Rock und Metal sind wünschbar. Kein Folk, Mittelalter, Pagan, Viking Metal, kein Gothic und kein Core. Die eben genannten auch nicht als Subgenre. Wie gesagt, drei Wünsche sind frei. Ihr solltet bitte eure Wünsche abschicken, 10 Leute, drei Wünsche, alles in trockenen Tüchern, weil dann habt ihr nämlich die Möglichkeit, die zweite Stunde selbst zu gestalten mit eurer Musik, die ihr gerne hier hören möchtet. Wenn nicht, dann ist es natürlich Mist, weil es macht uns keinen Spaß, die Wunschzeit auch noch aufzufüllen. Das sollte bitte eure Aufgabe sein. Wenn ihr mit uns chatten möchtet, IRC, QuakeNet Channel, Raute, metal-only.de. Hier könnt ihr mit Ausrufezeichen Wunsch und Ausrufezeichen Gruß ebenfalls Wünsche und Grüßen. Auch hier gilt drei Wünsche pro Hörer, auch hier sind die Grüße frei. Und auch hier natürlich Heavy Metal, Power Metal, Thrash Metal, Melodic Death Metal, Stoner Doom, Grunge, Sudden, Psychedelic, Black Death und Doom, Rock und Metal wünschbar. Kein Folk, Mittelalter, Pagan, Viking Metal, kein Gothic und kein Chor, auch nicht als Subgenre. Tja, meine Lieben, ich freue mich, heute wieder bei euch zu sein. Und der, ja, aktuelle Stand von meinem Rücken ist, tja, die Spritzen sind durch den Sturz passé, darf nicht weiter gespritzt werden. Ich muss ein neues MRT vorlegen, das kann ich dann in 4 Wochen machen, da habe ich den Termin. Und dann 3 Tage später darf ich wieder dann zu meinem Wirbelsäulenspezialisten. Da wird entschieden, welche Art von Operation wir machen werden. Na, so ist der aktuelle Stand. Also am 16.07. weiß ich mehr, wie sie mich dann hinrichten werden auf dem Schlachttisch. Ich bin guter Dinge, dürft ihr mir glauben, so guter Dinge, ich könnte im Strahl kotzen. Aber gut. Danke an alle Spenderinnen und Spender. Ich habe euch alle ganz dolle lieb. Ohne euch gibt es uns nämlich nicht mehr und auch nicht weniger. Aber noch gibt es uns. Elabage. Iron Mask mit Holy War.

Kellen Amundsen, Iron Mask with Holy War, aus dem Album Hordes of the Brave aus dem Jahr 2005. Schieber und Gandalf schreiben ja, Moin Wolle, liebe Grüße von den Heidschnuggis an mich, Dankeschön, Metal Meets den Nobby Basti Witcher, Stengel, MSG, Thomas Emanuel, Wodans, Wolle von allen, die dabei sind, danke ihr zwei Lieben, ganz, ganz lieben Gruß zurück. Und Odin 96 schickt einen Gruß, dunklen Gruß aus dem Harz ans Metal Odin und alle Hörer. Auch dir einen lieben Gruß zurück. So, und das sind Norther mit Nothing.

Norther mit Nothing aus dem Album Death Unlimited aus dem Jahr 2004. Ja, das Momento schreibt hier, grüß dich Wolle, ich freue mich auf deine Sendung, grüße an alle, die mit dabei sind. Ich wünsche dir, dass alles wieder in Ordnung kommt. Es ist immer scheiße, wenn man irgendwelche Operationen oder dergleichen Vorsicht hat. Das ist ein furchtbarer Zustand. Ich wünsche dir alles Gute. Danke. Ja, Tomendo, du weißt, wovon du sprechen tust, gell? Und ich danke dir für diese lieben Worte. Wir machen weiter mit Gerd, Once for All.

Gern mit Once For All, Your Drug of Choice aus dem Jahr 2009. Und weiter geht's mit einer Luke's Assembly.

Aluna mit Luke's Assembly aus dem Album Solennial aus dem Jahr 2017. Jetzt gibt's System of a Down mit Ego Brain.

0: Tja, System of a Down mit Ego Brain aus dem Steal This Album aus dem Jahr 2002.
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0: So, meine Lieben, das ist ein Exab mit Bloodbath Mastermind.